0: Guck mal, nicht rein. Der Lade ist schlimm, geheilig. Ich hatte so einen schlimmen Mann.
1: Und vielleicht ja?
0: Leise.
1: Ja, darf.
2: Komm!